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2: Mäßige Bewölkerung mit sonniger Periode. Sonnig mit mäßigem nordöstlichen Wind. Meerwassertemperatur 25 Grad.
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3: 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Heute möchten wir Sie über die Neuigkeiten informieren. Erfahren Sie, was ist in unserer Stadt und Umgebung vorgesehen.
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4: Das Wetter bleibt weiter ungeändert. Sonnig, schwaches bis mittelstarkes Wind. Meerwassertemperatur 25 Grad.
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